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0: Aber ich habe eine Person, wenn ich sage, ich habe. Sakhalach, das ist immer ein Schamas.
1: Tamam, Khalisha.
0: Ich habe Schamas im Sakhalach, wie ich hier auch.

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